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1: Hallo, weiter geht es jetzt mit meiner neuen Sendung von Uwes Blues und Rockkneipe. Für euch habe ich heute Abend unter anderem mit dabei die Band Delta, Generators, Bad Company, Shemekia Copeland, Buddy Guy, John Mayle und so weiter. Los geht es heute Abend aber mit den Jungs von Robert John and the Wreck aus ihrem 2024er Album Red Moon Rising. Werdet ihr den gleichnamigen Titel hören. Johnny Loveless ist die Nummer 2. Ebenfalls im Jahr 2024 hat Johnny ein Album aufgenommen mit dem Namen White Knuckle Blues. Ihr hört den Titel Home on the Road. Die Nummer 3 ist Greg Koch aus der Harleystadt Milwaukee. Sein Debütalbum hat Greg im Jahr 1993 auf den Markt gebracht. Mittlerweile sind es 10 Alben geworden. Ihr hört aus seinem Album And the Tone Contours den Titel Back, Borrow and Steal. Ich wünsche euch heute Abend viel Spaß beim Zuhören dieser Sendung.

Einen tollen Blues-Sänger habe ich jetzt für euch. Das ist Sugar Ray Rayford aus Texas. Mit 7 Jahren hat er seine Gesangskarriere begonnen im Kirchenchor. Er war 10 Jahre bei den Marines. Sein erstes Soloalbum hat er 2010 eingesungen. 2019 hat er seinen Grammy bekommen. 8 Alben hat der Sugar Ray auf den Markt gebracht. 2015 hat er sein Album Southside eingespielt. Ihr hört daraus den Titel Texas Bluesman. Weiter geht es dann mit 4 Herren aus Boston. Diese Band heißt Delta Generators. Die Band hat sich im Jahr 2008 gegründet. 5 Alben haben die Jungs produziert. Ihr hört aus dem 2023er Album Mind Eraser den gleichnamigen Titel. Italienischen Blues gibt es danach. Willie Mazer and the Heat Hunters Blues Band könnt ihr hören. Aus dem Album Cotton Jud and Silk hört ihr die Nummer Must Have Been the Devil.

Jetzt habe ich für euch eine alte DDR-Amiga-Scheibe von der Band Engerling. Das Album hieß seinerzeit und heißt immer noch so oder so. Im Jahr 1987 wurde das eingespielt. Ihr hört daraus den Titel Die anderen. Joanna Connor ist die Nummer 2 in dieser Runde. Die tolle Gitarristin und Sängerin hat für euch den Titel Mercury Blues. Der ist aus dem Album Best of Me aus dem Jahr 2023. Jamie McLean Band werdet ihr danach hören. Jamie ist ein hervorragender Sänger und Gitarrist, kommt aus New Orleans und hat im Jahr 2022 sein Album Paradise Found produziert und in die Rille gepresst. Ihr hört daraus den Titel This Is It.

Ich habe jetzt für euch Johnny Mastro mit seinen Mama Boys. Johnny hat das Album Pinch That Snake aufgenommen. Daraus hört ihr den Titel Bone Dry. Ohrenfeind werdet ihr danach hören, die sympathische Band aus Hamburg. Diese Band hat sich im Jahr 1994 gegründet. Mittlerweile haben die Jungs 10 Alben schon auf den Markt gebracht. Im Jahr 2023 haben die Jungs das Album Schwarz auf Weiß aufgenommen. Ihr hört daraus den Titel Wart auf dich. Wayne Nicholson und John Campbell John, du großer Gott, was sag ich hier? Aus dem Album Elmore's Blues hört ihr die Nummer Knocking at Your Door.

Die Band Mystics könnt ihr jetzt hören. Das sind fünf musikalische Herren aus den Vereinigten Staaten. Die haben die Band im Jahr 2002 gegründet. Im Jahr 2020 haben die Jungs das Album Can't Chain It eingespielt. Ihr werdet daraus den Titel Outlaw of Blues hören. Samantha King und ihre Band The Midnight Outfit werdet ihr danach hören. Ein toller, origineller Name, finde ich jedenfalls. Im Jahr 2024 haben diese Musikanten das Album aufgenommen. Ihr hört den Titel Waiting on a Train. Buck Cherry werdet ihr als dritte Band hören. Dann wird's natürlich etwas rockiger. Ihr hört den Titel Feels Like Love aus dem Jahr 2023.

Von der Band Bad Company habe ich euch den Titel Dirty Boy rausgesucht. Dieser Titel ist im Jahr 2011 neu überarbeitet worden. Die Band wurde im Jahr 2005 in der Rock'n'Roll Hall of Fame aufgenommen. Jamaica Copeland werdet ihr danach hören. Im zarten Alter von 8 Jahren stand Jamaica schon das erste Mal auf der Bühne in der Band ihres Vaters. Dann ging es ab dem 16. Lebensjahr dann regelmäßig auf Tournee. Von Jamaica hört ihr den Titel Nobody But You. Der Titel ist aus dem Album Don't Come Too Far aus dem Jahr 2022. Kenny Wayne Shepherd ist die Nummer 3. Ihr hört die Nummer I Found Love.

Die nächste Band ist die Damien Band. Dahinter verbirgt sich der argentinische Sänger und Gitarrist Damien Dominguez, der jetzt in Barcelona lebt. Damien hat im Jahr 2019 das Album Come to Get It aufgenommen. Ihr hört den Titel Going Crazy. Laura Cox, die tolle Sängerin und Gitarristin aus Frankreich, die jetzt verstärkt wieder auf den Bühnen Europas zu erleben ist, diese da

Name hat im Jahr 2022 das Album So Long aufgenommen. Ihr hört die Nummer One Big Mess. Die Nummer 3 ist dann die Band Lift. Ihr hört die Nummer Komm her.

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Die beiden Blues-Altmeister Junior Wells und Buddy Guy habe ich jetzt für euch. Die beiden Herren haben im Jahr 2020 ein Album eingespielt. Ihr werdet den Titel Dirty Mother for You hören. Melissa Etheridge ist danach zu hören, die hochprämierte Dame. Immerhin schon einen Oscar und zwei Grammys hat die Dame bekommen. Mit 13 Jahren hatte Melissa schon ihren ersten Auftritt. Im Jahr 2024 hat sie das Album I'm Not Broken eingespielt. Das ist ein Live-Album. Ihr hört daraus die tolle Klassikernummer Born Under a Bad Side. John Mayle ist die Nummer 3 mit seinen Bluesbreakers. Ihr hört den Titel Ain't Got You.

Zwei tolle Titel habe ich jetzt noch für euch. Das war sie dann auch schon, meine neue Sendung von Uwes Blues und Rockkneipe. Ich hoffe, dass ich wieder die richtige Musik für euch rausgesucht habe und würde mich dann freuen, wenn wir uns dann am nächsten Montag wieder hören werden zur neuen Sendung. Bis dahin wünsche ich euch noch eine richtig tolle, bluesige Woche. Tomcat Courtney werdet ihr als vorletzten Künstler hören. Tomcat hat im Juke Joint seines Vaters solche Granaten wie Robert Johnson, Blind, Willie Johnson gehört und gesehen und war natürlich vollkommen angetan von diesen Stars. Von Tomcat Courtney hört ihr den Titel Recessions Blues. Monster Mike Welch werdet ihr als letzten Künstler in dieser Sendung hören, der Gitarrist und Sänger aus Boston, der schon 10 Alben auf den Markt gebracht hat, hat im Jahr 2023 sein Album Nothing But Time produziert. Ihr hört daraus den Titel Jump for Joy.

Hallo liebe Bluesfreunde und herzlich willkommen zu einer weiteren Ausgabe des Juke Joints hier auf Radio Blues und Rock Garage. Mein Name ist Volker und ich freue mich, euch auch in den kommenden zwei Stunden wieder durch eine Sendung zu begleiten, die sich dem Blues und seinen stilistischen Nachbarn widmet. Im Verlauf der heutigen Ausgabe hört ihr etwas von Donner the Buffalo, Fat Harry and the Fuzzy Licks von der Band The Squirrel Nutzippers und etwas von Little Joe Washington. Der aus der Frühzeit des Country Blues stammende Titel Diving Duck Blues wurde von Sleepy John Estes geschrieben und 1929 erstmals aufgenommen. Sleepy John Estes war einer der prägenden Singer-Songwriter des Memphis Blues. Ihr hört den Titel gleich in drei unterschiedlichen Versionen von Alan Haynes, dann von dem Musiker Irvin Java aus Holland und abschließend von der Band Family Style. Hier aber jetzt erstmal Alan Haynes.

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2: Das war der Diving Duck Blues in drei unterschiedlichen Versionen. Und damit kommen wir jetzt zu einem kurzen Ausflug in die Welt des Zydeco, jener kreolischen Musik aus Louisiana, bei der Akkordeon und Waschbrett den Takt angeben und die seit jeher eng mit Blues und Rhythm and Blues verbunden ist. Den Auftakt machen die Zydeco Playboys mit I Wanna Know. Und danach folgt Horace Trahan mit That Bud Sing. Ja, Trahan gehört zu den bekannten Vertretern des modernen Zydeco und verbindet traditionelle Elemente des Genres mit zeitgemäßem Groove. Und schließlich hören wir noch Donna the Buffalo mit Revelation Two-Step. Ja, Donna the Buffalo ist eine Band, die Amerikaner, Folk und Zydeco-Einflüsse immer wieder in ihren Songs oder in ihren Sound integriert. Hier jetzt aber zuerst die Zydeco Playboys mit I Wanna Know.

0: So, nach diesem Ausflug in die Welt des Zydeco machen wir weiter mit Emma Donovan and the Putbacks. Die bringen uns den Titel Black Woman. Emma Donovan ist eine australische Sängerin aus der indigenen Community, die mit den Putbacks Soul, Gospel und Roots Music verbindet. Danach folgen Early Times and the High Rollers mit Return of the Queen. Und abgeschlossen wird das Set dann von Diona Greenleaf mit ihrem Titel Never Trust a Man. Diona Greenleaf ist eine amerikanische Blues-Sängerin aus Texas und Gewinnerin des International Blues Challenge in der Kategorie Band of the Year. Ihr seid im Juke Joint hier auf Radio Blues und Rock Garage.
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Hank Schizo ist ein Gitarrist und Sänger sowie Songwriter, der seit den 1990er Jahren aktiv ist und sich stilistisch zwischen Blues, Rootsrock und Amerikaner bewegt. Von ihm und seinen Directors hören wir gleich den Titel Forgive and Remember. Danach etwas von Fat Harry and the Fuzzy Leaks, die bringen uns ihren Titel Booked Off. Und abgeschlossen wird dann das Set von Derek Duff and the Peacekeepers und die bringen uns das Stück Sunday Coming Down. Derek Duff ist ein Gitarrist und Sänger, der mit seiner Band im Bluesrock-Umfeld aktiv ist. Hier jetzt aber zuerst Hank Schizo and the Directors mit Forgive and Remember.

Von den nächsten oder von den kommenden drei Titeln ist einer wohl dem Big Band Blues und die beiden anderen dem New Orleans-Stil zuzuordnen. Den Auftakt macht Carrie Lee and the Contenders mit Fine Fine Man. Da würde ich sagen, dass das in die Richtung Big Band Blues geht und New Orleans. Und die nächsten beiden bewegen sich dann im New Orleans-Stil. Und das sind zum einen Ingrid Lucia ins Flying Neutrinos mit dem Titel Blues Minority Sweetie Gives to Me. Ingrid Lucia ist eine Sängerin aus New Orleans, die sich auf traditionellen Jazz und Swing spezialisiert hat und mit den Flying Neutrinos ein entsprechendes Repertoire pflegt. Und die Dritten im Bunde sind dann die Squirrel Nutzippers mit X-Men Jazz. Und die Squirrel Nutzippers gehörten in den 1990er Jahren zur Swing Revival Bewegung und griffen musikalisch stark auf Jazz und Swing-Stile der 1930er Jahre zurück. Hier jetzt aber zuerst Carrie Lee and the Contenders mit Fine Fine Man.

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2: Ja, das waren drei Titel, die das Potenzial haben, jede eingeschlafene Party wieder auf Vordermann zu bringen. Jetzt machen wir weiter mit James Armstrong und seinem Titel How Sweet It Is To Be Loved By You. Der Song wurde 1964 von Marvin Gaye bekannt gemacht. Armstrong interpretiert den Soul-Klassiker aus einer Blues-Perspektive. Danach folgen G.E. Smith und Leroy Bell mit ihrem Stück Under the Skies. Und abgeschlossen wird dann dieses Set von der Band Hawk Branch mit dem Titel Hottentot. Hier ist jetzt aber erst einmal James Armstrong und seinem Titel How Sweet It Is To Be Loved By You.

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2: Wir kommen jetzt zur Band For Real. Die bringen uns ihren Titel Outside Love. Danach folgt dann Georgie Bonds mit Blues Job. Bonds ist ein amerikanischer Bluessänger und Entertainer, der vor allem in der Westküsten-Blues-Szene aktiv ist oder wie man so schön sagt, im West Coast Blues. Abgeschlossen wird dann das Set von Geoff Atchison mit dem Titel Testosteronda. Atchison ist ein australischer Blues-Gitarrist, der vor allem für seinen gitarrenorientierten Bluesrock bekannt ist. Ja, ihr seid im Duke Joint hier auf Radio Blues und Rockgarage.

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So, und damit sind wir auch schon wieder am Ende dieser Ausgabe des Juke Joints. Zum Ausklang hören wir noch Homesick James mit Blues on the South Side, danach Little Joe Washington mit Take My Hand und schließlich noch die 145th Street mit Give Her What She Wants. Ja, ich hoffe, ihr hattet Spaß an der heutigen Auswahl meiner Blues-Titel und hoffe, dass ihr auch in der nächsten Woche und damit auch in der nächsten Ausgabe wieder dabei seid. Bis dahin wünsche ich euch noch eine tolle Woche, eine gute Zeit, vor allem aber bleibt gesund. Bis zum nächsten Mal. Ciao.

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1: Hallo und herzlich willkommen bei Michaels Bluesbox bei Radio Blues und Rock Garage. Schön, dass ihr wieder dabei seid. Ja, heute wieder ganz tolle neue Sachen aus diesem Jahr. 2, 3 ältere Stücke. Ich bleibe in diesem Jahr 1000 in der Regel. Und ich lege gleich los mit dem wunderbaren Andreas Kümmert and the Electric Circus. Er hat dieses Jahr eine neue Scheibe gebracht. Vor kurzem war das übrigens erst. Ego habe ich rausgesucht oder Ego. Und ja, die Scheibe müsst ihr euch mal anhören, die ist wirklich richtig gut geworden. Danny Bryan kommt mit 3 Times as Hard, ja, den lege ich immer wieder ganz gern auf. Nothing Left Behind heißt die Nummer aus diesem Jahr. Chris Rea schließt die Runde ab. Chris Rea ist im letzten Jahr gestorben, hatte eine schlimme Krankheit und Restless Soul heißt die Nummer. The Blue Jukebox, das Album im Jahre 2004 kam die raus. Viel Spaß bei meiner heutigen Sendung.

0: Etwas entspannter geht es jetzt weiter mit der neuen Scheibe von Henrik Freischlader, Crosstown Traffic, eine Live-Scheibe, die auch richtig toll geworden ist. Ich habe das Stück New Beginning rausgesucht und es ist wieder mit einem Orgler besetzt und das gefällt mir persönlich natürlich auch ganz gut. Ann Wilson kommt mit dem Stück von George Harrison, Beware of the Darkness. Man kennt das unter Umständen auch schon von Sheryl Crow, das habe ich auch schon gespielt. Aber diesmal von Ann Wilson und das Album heißt George Fest, A Night to Celebrate the Music of George Harrison. Jimmy Page und Robert Plant schließen die Runde ab. Thank you, sagen sie. No Quarter Unleaded heißt die Scheibe, 1994 erschienen.
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0: Die nächste Band hat sich der Gerold aus Eppingen gewünscht. Welch Freude. Eloy liegt auf. Ja, Eloy ist ja jetzt nicht per se die klassische Bluesrockband, aber den Progrock, den sie in den 70er Jahren begonnen haben, der war schon einzigartig. Sie kommen aus Hannover, eine deutsche Band. Compain habe ich rausgesucht und das Album heißt The Vision, The Sword and the Pyre. 2019 kam die Scheibe nochmal raus. LA Guns mit Get Along kommen als nächstes. Shaked Past heißt das Album, 2021 erschienen. Und der wunderbare Lecky Dooley, der Orgler-Keyboarder von Joe Bonamassa, ist jetzt mit ihm auf Tour. Gimme Some Lovin' hat er aufgenommen. Einer meiner Favoritennummern schlechthin. Double Figures heißt das Album aus dem Jahre 2020.
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2: Ja, liebe Leute, es bleibt dabei, ihr macht ordentlich Werbung für den Sender hier, Blues und Rock Garage auf Loud FM, für meine geschätzten Kollegen, die hier auch regelmäßig neue Sendungen machen, und dann läuft es für uns wunderbar. Elisa Nils legt auf mit Cold Cold Night featuring Paul Nelson, der singt da einfach mit. Das Album heißt 10,000 Feet Below, 2017 erschienen. Larkin Poe, die wunderbaren Mädels aus den USA, Summertime Sunset haben sie aufgenommen, Blood Harmony aus dem Album, das 2022 erschien. Und Leila Su kommt mit Hey Hey My My, und da macht der Herr Freischlader, den ich vorhin aufgelegt habe, ja auch mit. Ihr kennt die Nummer von Neil Young. The Lily heißt das Album, 2013 bereits erschienen.

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0: Ja, liebe Leute, ihr seid hier richtig bei Michaels Bluesbox auf Radio Blues und Rockgarage. Musik aus meiner Jugend lege ich ja immer wieder ganz gerne auf. Queensrÿche, die Band, die kennt ihr vielleicht, eine Band aus der amerikanischen Ecke. Und die hatten irgendwann mal diesen Hit Silent Lucidity. Und der wurde damals vom Sänger Geoff Tate gesungen und der hat sich jetzt mit Kurt Dimer zusammengesetzt und hat das Ding nochmal aufgenommen und das ist richtig gut geworden. Ich mag das Lied ganz arg, Gänsehautgarantie, wenigstens für mich. A Grog Is Born heißt die Scheibe, 2026 erschienen. The Davidson Trio hatte ich noch nicht aufgelegt. Cougar heißt die Scheibe und das Stück aus dem Jahre 2025. Und der sagenhafte Robin Ford, der darf auch mal ran. Black Knight, aber nicht die Purple's Black Knight, sondern eine andere Black Knight. Two Shades of Blue heißt das Album aus diesem Jahr.
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Der nächste Interpret zeichnet sich durch eine bestimmte Bandbreite im Blues auf. Er kann nicht nur Blues, er kann Rocken, er kann Americana, so wie es jetzt heißt. Living on a Knife habe ich aus seinem Album All in Your Head rausgesucht. Gefällt mir besonders gut. 2025, wie gesagt, aus dem letzten Jahr. Led Zeppelin nochmal komplett. When the Levy Breaks, auch eine ganz bekannte Nummer. The Belgian Triple heißt die Scheibe, 2003 erschienen. Und den Abschluss machen Little Feat Long Distance Love aus ihrem Album, das übrigens genauso heißt. Und Amy Helm hilft da ein bisschen aus.

0: Ja, die Sendung ist fast schon wieder vorbei. Michaels Bluesbox auf Radio Blues und Rock Garage. Carla Olsen und Mick Taylor, die hatte ich schon öfters mal. Midnight Mission heißt das Stück, aus ihrem Album Too Hot for Snakes 2008 erschienen. Ja, und die wunderbare Sue Foley, die tauchte auch immer wieder bei mir auf. Eine junge Frau aus Kanada, Long Way to Go heißt die Nummer. 10 Days im November 2017 erschien. Und Suzanne Ward, ZZ Ward, Nobody Knows You When You're Down and Out. Das ist auch eine Nummer, die der Herr Clapton schon gespielt hat. Liberation heißt das Album aus dem Jahre 2025. Ja, liebe Leute, das war's für heute. Passt auf euch auf, bleibt gesund. Wir hören uns wieder nächsten Donnerstag zur neuen Sendung. Tschüss, euer Michael.
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0: Hallo liebe Bluesfreunde, hier ist Gerts Bluesgarage. Für die Sendung habe ich euch heute wieder feinen Blues herausgesucht, Oldies, Klassiker und Neuvorstellungen. Herzlich willkommen in meiner Sendung Gerts Bluesgarage hier auf Radio Blues und Rockgarage. Für die Sendung habe ich wieder versucht, für euch feinen Blues herauszusuchen. Wir haben jede Menge Neuvorstellungen, deutsche Bands, internationale Künstler. Die erste Runde ist eine Frauer Power Blues Runde. Sie beginnt mit Alice Bailey. Liebe Grüße an die Alice. Sie hat ein neues Album dieses Jahr eingespielt. Can't Take My Story Away. Den gleichnamigen Song habe ich für euch rausgesucht. Danach John Char Taylor mit Didn't To Know vom 2022 erschienenen Album Blues for the Heart, das Ganze live. Den Abschluss macht Elise Frank, liebe Grüße an die Elise. I Did A Party For It vom gleichnamigen Album, das dieses Jahr erschienen ist. Viel Spaß dabei.
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Die nächste Runde beginnt mit einem Musikwunsch. Der Klaus aus Leipzig hat sich einen Song von Larry Miller gewünscht und diesen Wunsch werden wir natürlich erfüllen. Vom Album On the Edge, das 2012 erschienen ist, wünscht er sich den Song Roadrunner. Er grüßt damit alle seine Freunde und wir grüßen natürlich alle Zuhörer. Liebe Grüße an den Klaus. Danach kommt ein Song von Joe Bonamassa, Mark Bussard und Josh Smith. Das kann nur gut werden. 3 O'Clock Blues vom gleichnamigen Album, das wie gesagt 2026 erschienen ist. Den Abschluss macht die Band Ghost Towns mit Last Train to Nowhere. 2023 haben sie das Album First Last Time eingespielt und das Album kann ich euch nur bestens empfehlen.

Beim Heraushören für die Sendung ist mir ein Song aufgefallen von Jay Buchanan und Rival Sons. Das ist ein wunderbarer Song, True Black. Und wie gesagt, ich kann den Song euch nur wärmstens empfehlen. Danach ein Klassiker mit Bernie Marsden, Who Fooling Who. 1981 hat er das Album Look At Me Now herausgebracht. Den Abschluss macht Walter Trout und Will Wild, was eine Zusammenarbeit. Den Song Bleed vom Album Broken, das 2024 erschienen ist.

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2: Die nächste Runde sind wieder drei Frauen am Start. Chemika Copeland, die ich schon öfters jetzt in meiner Sendung hatte, die eine wunderbare Karriere hingelegt hat. 2022 hat sie ein Album eingespielt, Don't Come Too Far. Den gleichnamigen Song habe ich für euch rausgesucht. Natürlich noch mit Feat Cedric Burnside. Danach die wunderbare Danielle Nicole. Liebe Grüße an die Danielle. Sie hat 2015 ein Album eingespielt, Wolf Den. Davon für euch Ain't You. Den Abschluss macht Joan Shaw Taylor mit Heavy Soul. 2024 kam das Album Heavy Soul heraus.

0: Ein Blueskünstler, der mich in der letzten Zeit wirklich immer wieder überrascht hat, der immer wieder gute Songs abliefert, ist Warren Haynes. Er hat in diesem Jahr ein Album eingespielt, Desiree. Den gleichnamigen Song habe ich für euch rausgesucht. Danach Albert Cummings mit Get Busy vom Album Strong 2024 erschienen. Den Abschluss machen die Black Keys mit Cold Black Matty, natürlich ein Klassiker. Delta Cream hieß das Album von 2021.
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Wenn ihr einen Musikwunsch habt oder wollt über die Sendung jemanden grüßen, dann schreibt uns das. Das werden wir dann in den nächsten Sendungen erfüllen. Das ist bei uns Usus, das machen alle Moderatoren so. Also gerne schreiben und dann spielen wir natürlich eure Musikwünsche. Die nächste Runde beginnt mit Tommy Castro, A Bluesman Come to Town. Das Album 2021 erschienen, Tommy Castro Present, A Bluesman Come to Town, kann ich euch wärmstens empfehlen. Danach Walter Traut mit Red Sun vom Album Survivor Blues, das 2019 erschien. Den Abschluss macht Lil Magic Sam, liebe Grüße an den Lil Magic. Er hat 2025 ein wunderbares Album eingespielt, Try Out, vom Album für euch Looking So Fine.

Eine Band, die ich immer wieder gern spiele, ist Damn Dirty Roses. Sie spielen einen feinen Blues, Bluesrock. 2024 haben sie ein Album eingespielt, Stonewall. Den gleichnamigen Song habe ich für euch rausgesucht. Danach kommt Marcus King, liebe Grüße an den Marcus. Hard Walking Man habe ich von ihm mitgebracht vom Album Young Blood, das 2022 erschienen ist. Den Abschluss macht die Band Alastair Green, I'm to Blame, vom Album 2024 Standing Out Loud. Viel Spaß dabei!

0: Die nächste Runde beginnt mit Danny Hertel. Liebe Grüße an den Danny. Von meinen Sondersendungen Stefan Distelmann kennt der eine oder andere den Danny Hertel bestimmt. Und er ist am 27.03. in der Sondersendung Stefan Distelmann Teil 2 dabei. Heute habe ich von ihm, von seiner neuen CD Danny Hertel spielt Stefan Distelmann, den Song Hof vom Prenzlauer Berg mitgebracht. Und wir werden vom Danny in den nächsten Sendungen noch einiges hören. Liebe Grüße an den Danny. Danach die Band Kaktus und sie hat uns einen Song mitgebracht, einen Klassiker, Little Red Rooster vom nagelneuen Album Temple of Blues 2. Hier singt Dee Snider, er hat schon mit Walter Traut eine Single ausgekoppelt und ich finde, das macht er Dee richtig gut. Den Abschluss macht eine deutsche Band, die mir aufgefallen ist, Stomping Head, der Gitarrist, der Martin hat mir Material geschickt und ebenfalls regionale Bands, wisst ihr, werden vom Sender unterstützt. Wir werden von Stomping Head in den nächsten Sendungen einiges hören. Eine richtig feine Band, die mir richtig gut gefällt. Feinster Bluesrock, liebe Grüße an die Band. Moonshine Gasoline, die Long-Version und viel Spaß beim Zuhören.
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Das war's schon wieder mit meiner Sendung Erz Blues Garage. Ich hoffe, die Sendung hat euch gefallen. Ihr bleibt mir gewogen, hört am nächsten Dienstag 20 Uhr wieder in meine Sendung. Die 2 Stunden sind wie im Flug vergangen. Ich hoffe, ich habe für euch die richtige Musik rausgesucht. Für die letzte Runde habe ich eine Neuvorstellung, die mir am Herzen liegt. Dana Fuchs ist in Deutschland, macht eine Deutschland-Tournee. Unser Sender wird sie begleiten. Ihr werdet in den nächsten Tagen dann einiges zu hören bekommen von der Dana. 2026 ein brandneues Album von ihr, Live in Denmark, Hard Road, ein wunderbarer Song. Danach Billy Hamilton and the Low Riders, Blues vom Feinsten, liebe Grüße an den Billy. Von seinem Album 2016 erschienenen Pay Some Money, den Song Bar Room Gasoline. Den Abschluss macht die wunderbare Craig Taylor Band mit Take a Left vom gleichnamigen Album, das ganz frisch dieses Jahr herausgekommen ist. Euch eine gute Woche.

Hallo liebe Bluesfreunde, hier ist Gerts Bluesgarage. Für die Sendung habe ich euch heute wieder feinen Blues herausgesucht. Oldies, Klassiker und Neuvorstellungen. Herzlich willkommen in meiner neuen Sendung Gerts Bluesgarage hier auf Radio Blues und Rock Garage. Für die Sendung habe ich euch wieder versucht, einige Neuvorstellungen rauszusuchen. Die erste Runde ist eine reine Neuvorstellungsrunde. Big Daddy Wilson hat eine neue LP eingespielt, Smiling All Day Long, vom Album für euch Way Down South. Danach Five Horse Johnson, Diamond, wie gesagt ebenfalls neu von der LP Double Down. Den Abschluss macht der wunderbare Buddy Guy mit Blues Chase the Blues Away. Wie gesagt, ebenfalls der Buddy Guy, ein neues Album, Ain't Don't With The Blues. 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

0: Für dieses Jahr sind wirklich sehr viele Neuvorstellungen herausgekommen und das freut mich ganz besonders, dass wir sehr viele Neuvorstellungen in den Sender bekommen. Die nächste Runde beginnt mit Little Head Jelly Jam von der gleichnamigen LP, die dieses Jahr herausgekommen ist. Danach der wunderbare Mick Clark mit Ground Up Wrong vom gleichnamigen Album. Den Abschluss macht der Hoodoo Man mit Shake Your Boogie Blues vom Feinsten. Das Album ist gleichnamig, Shake That Boogie. Viel Spaß dabei.
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0: In der nächsten Runde bleiben wir in Deutschland. Die Rede ist von Kai Strauß, der mittlerweile auch international ein gefeierter Star ist. Er hat eine wunderbare CD eingespielt, beziehungsweise ein Album 2024, Walling in Vienna. Vom Album für euch Feel Like Crying, liebe Grüße an den Kai. Danach Eric Clapton, hier für meinen Moderatorenkollegen, den Michael, der ein begnadeter Eric Clapton-Fan ist. 2025, also ganz frisch, Forever, den gleichnamigen Song habe ich herausgesucht. Danach Dave Ellman, Runners in the Night, feat. Kristen King, frisch Ingram, das kann nur gut werden. Die LP, das Album von diesem Jahr, The Blues Summit.
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0: In der letzten Woche hat mir Rusty Stone geschrieben und seine neue Single vorgestellt, Rambling Man. Den gleichnamigen Song habe ich für euch rausgesucht. Liebe Grüße an den Rusty. Ihr hört immer noch Gerds Blues Garage auf Radio Blues und Rock Garage. Der nächste Song ist von Lawrence Jones, On My Own, vom gleichnamigen Album, ebenfalls dieses Jahr erschienen. Den Abschluss macht Madman and the Shine Runners mit Born to Die, wie praktisch vom gleichnamigen Album, das dieses Jahr erschienen ist.
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Die nächste Runde ist eine Frauen-Power-Blues-Runde. Sie beginnt mit Zoe Schwarz. Sie hat ein neues Album eingespielt, Colorful House. Vom Album für euch Venus Ain't So Far Away. Danach Etta James, und Etta James hat mich wahnsinnig begeistert. Sie hat eine wunderbare Stimme, Crawling King Snake. Das Album, das dieses Jahr ebenfalls frisch auf den Plattenteller gelandet ist, Blues to the Bone. Den Abschluss macht Eve Gallagher mit Freedom vom gleichnamigen Album, das dieses Jahr ebenfalls neu erschienen ist.

mir richtig gut gefällt. Sie haben mir ihr Material in die Sendung geschickt, Black Charger, und das gefällt mir richtig gut. 2024 kam das Album Small Town heraus. Den gleichen Song habe ich für euch rausgesucht.

Die nächste Runde ist eine Wunschrunde und eine Klassikerrunde zugleich. Sie beginnt mit Glenn Frey, Smuggler's Blues, ein Klassiker, und den kann man sich immer wieder anhören. 2018 hat er das Album The All Nighter eingespielt, danach ein Musikwunsch vom Julius. Unser Andreas ist sein Papa und hat natürlich gleich liebe Grüße ausgerichtet. The Rolling Stones hat er sich gewünscht, den Song Chucksucker Blues. 1983 kam die Single Best of the Rest heraus. Wie gesagt, liebe Grüße an den Julius und den Andreas. Den Abschluss macht Lemmy mit Motorhead, den Warren House Blues. 2004 kam das Album Inferno heraus.

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1: Yeah.
2: Die nächste Runde beginnt mit Catfish John Tisdale, ein begnadeter Bluesmusiker. Er hat 25 dieses Jahr auch ein neues Album eingespielt, Deep in the Shadows. Den gleichnamigen Song habe ich für euch rausgesucht. Danach die Cameo Blues Band mit Kansas City. 2006 haben sie das Album eingespielt, All Play and No Walk. Den Abschluss macht der wunderbare Kirk Fletcher mit Keep on Pushing vom gleichnamigen Album, das dieses Jahr erschienen ist.

Das war's schon wieder mit meiner Sendung Erzblues Garage. Ich hoffe, die Sendung hat euch gefallen. Ihr bleibt mir gewogen, hört am nächsten Dienstag 20 Uhr wieder in meine Sendung. Für die letzte Runde habe ich euch nochmal drei feine Blues-Songs herausgesucht. Ich habe extra nochmal den Mick Clark herausgesucht, der Meister der Single-Auskopplung. Und er hat uns in die Redaktion seine neueste Single geschickt, Resting Please. Den Song habe ich deswegen reingespielt, weil mir er richtig gut gefällt. Danach Adam Gusso, CC Rider vom 2012 erschienenen Album Soundbout, den Abschluss macht Little Magic Sam mit Get Up and Go vom gleichnamigen Album, das dieses Jahr erschienen ist. Euch eine gute Woche.

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1: Hallo liebe Bluesfreunde, hier ist Gerts Bluesgarage. Für die Sendung habe ich euch heute wieder feinen Blues herausgesucht, Oldies, Klassiker und Neuvorstellungen. Die erste Runde beginnt mit Blues vom Feinsten, die Fabulous Thunderbirds mit Nothing in Rumble. 2024 haben sie das Album Struck Down eingespielt. Danach kommen G.D. Zemo und Luther Dickinson, Right Down There. Ebenfalls 2024 haben sie das Album Do the Rump eingespielt. Den Abschluss macht Gillis Robson. Liebe Grüße an den Gillis. Er hat sich einen Klassiker vorgenommen, Key to the Highway, und das macht er richtig gut. 2024 hat er das Album Seven Blues Classic eingespielt.

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1: In der nächsten Runde geht die Reise nach Österreich. Die Band Portobello Express kannte ich bisher noch nicht. Die Betty, die Sängerin der Band, hat mir ihre aktuelle CD Golden Years geschickt und ich kann euch sagen, die CD lohnt sich allemal anzuhören und zu kaufen. Wunderbare Musik. Only When She's Gone habe ich vom Album für euch rausgesucht. Liebe Grüße an die Band und Betty. Wir werden in den nächsten Sendungen noch einiges von der Band hören. Danach Rudy Foster mit Don't Feed Locking Poe 2024 vom Album Millage. Den Abschluss macht die wunderbare Shemika Copland mit Taut Mother. 2024 kam das Album Blame It on Eve heraus. Und das Album ist ebenfalls ein wunderbares Album. Viel Spaß beim Zuhören.
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Die nächste Runde beginnt mit einem Musikwunsch. Der Roland aus Wandersleben ist ein treuer Zuhörer. Wir hatten öfters schon Kontakt. Er hat sich vom Eric Burden einen Song gewünscht, einen Klassiker. The House of the Rising Sun. Liebe Grüße an den Roland. Danach kommt Cedric Burnside mit Shake 'Em On Down. 2024 hat er das Album Hill Country Love herausgebracht. Den Abschluss macht The Gary Hunt Trio mit Broken Down. 2024 hat er das Album Get Hip herausgebracht. Viel Spaß dabei!

Von der nächsten Band kann ich immer wieder sagen, Blues vom Feinsten. Ich hatte sie schon in den letzten Sendungen. The Cold Stars haben 2024 ein Album eingespielt, The Southern, und das Album finde ich richtig gut. Vom Album für euch Mortality Blues. Ihr seid immer noch in Gerds Blues Garage auf Radio Blues und Rock Garage. Danach kommt Little Feat featuring Bonnie Raitt, was ein Song, Long Distant Call, natürlich ein Klassiker. 2024 kam das Album Sam's Place heraus. Den Abschluss macht der wunderbare Jovin Webb, liebe Grüße an den Jovin, Battle of a Bottle 2024, das wunderbare Album Drifter.

Ebenfalls öfters in meiner Sendung Emmanuel Casablanca, ein begnadeter Musiker. Er hat 2024 ein Album eingespielt, Strung Out on Drills, das mir richtig gut gefällt. Vom Album für euch Bastard, danach Amanda Fish mit dem Klassiker Mockingbird. 2024 hat sie das Album Kingdom eingespielt. Den Abschluss der Runde macht Colin James mit Come to Find Out. 2024 hat er ein Album eingespielt, Chasing the Sun, und das ist richtig gut.

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Die nächste Runde beginnt mit einer meiner Lieblingsbands, die Stone Water Band. Sie haben 2023 ein wunderbares Album eingespielt, Make Me Try. Den gleichnamigen Song habe ich von der LP für euch rausgesucht. Liebe Grüße an die Jungs. Danach eine Band, die mir ebenfalls am Herzen liegt. Monkeyheads, die haben es wirklich drauf und der Tommy hat eine begnadete Rockröhre. 2017 haben sie das Album Monkeyheads herausgebracht. Vom Album für euch den Klassiker Born to be Wild. Den Abschluss macht Kent Heat on Last Boogie und den Song hat sich der Klaus aus Leipzig gewünscht. Er grüßt damit alle seine Freunde und natürlich alle Zuhörer und ich grüße natürlich hinterher.

Beim Herausführen für die Sendung ist mir ein Musiker aufgefallen, ein Bluesmusiker, Othman Wahabi, der in Marokko geboren ist und seit langem in Kanada lebt. Und er hat eine wunderbare Scheibe herausgebracht, 2025 Catfish Blues, vom Album für euch The Blues is Back. Danach Johnny Ray Jones, liebe Grüße an den Johnny, Automatic Feat Carl Sonny Leyland. 2024 hat er das Album Mystic Chiefs herausgebracht. Den Abschluss der Runde macht Muddy Gurdy mit Louisiana Blues vom gleichnamigen Album, das 2024 erschienen ist.

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1: Die nächste Runde beginnt mit einer Band, die euch vielleicht noch nicht so geläufig ist. Onesco Bogart CEO Projekt natürlich mit meinem Kumpel und Freund Mike Onesco. Liebe Grüße an den Mike. Sie haben sich hier zusammengefunden, um feinsten Blues zu zelebrieren. 2009 haben sie das Album Big Electric Cream Jam herausgebracht. Vom Album für euch den Klassiker Crossroads. Danach Doc Holliday mit Highway Carl. 2003 hat er das Album Good Time Music eingespielt. Den Abschluss macht Thjörn Risager and the Black Tornadoes. Liebe Grüße an den Thjörn. Already Gone vom Album House of Sticks, das 2024 veröffentlicht wurde.

Das war's schon wieder mit meiner Sendung Erzblues Garage. Ich hoffe, die Sendung hat euch gefallen. Ihr bleibt mir gewogen, hört am nächsten Dienstag 20 Uhr wieder in meine Sendung. Die 2 Stunden sind wie im Flug vergangen. Es hat mir sehr viel Spaß gemacht, für euch Musik aufzulegen und das eine oder andere Lied wird euch sicher gefallen haben. Wenn das so ist, hört wieder in meine Sendung. Die letzte Runde habe ich 3 wunderbare Blues-Songs für euch nochmal herausgesucht. Sie beginnt mit Austin John, I'm Trying, vom gleichnamigen Album, das 2024 erschienen ist. Danach kommt Blind Cover and Sarah Rogo, Some Things Are Meant to Die. 2024 haben die das Album Sarah Rogo and the Blind Covers eingespielt. Den Abschluss macht Ted Benoit mit The Ghost of Gutmouth Brown. 2024 hat er das Album I Hear Thunder herausgebracht. Und das Album kann ich euch nur wärmstens empfehlen. Euch eine gute Woche.

Hallo liebe Bluesfreunde, hier ist Gerts Bluesgarage. Für die Sendung habe ich euch heute wieder feinen Blues herausgesucht. Oldies, Klassiker und Neuvorstellungen. Herzlich willkommen in meiner Sendung Gerts Bluesgarage hier auf Radio Blues und Rockgarage. Die erste Runde ist eine Ostblock-Blues-Runde mit Songs aus der ehemaligen DDR. Die Runde beginnt Stefan Distelmann mit einem Song, der mir immer wieder gut gefällt. Hof vom Prenzlauer Berg. 1996 kam das Album Folk Blues Best heraus. Hier noch einen Hinweis in eigener Sache. Am 29.01. wird es auf dem Sender mit mir eine Sondersendung zum Thema Stefan Distelmann geben. Danach Bernd Kleinow, liebe Grüße an den Bernd. 2011 hat er das wunderbare Album The Harp eingespielt. Vom Album für euch Walking on the Sunset. Danach Engerling mit dem Song Gleichschritt. 1997 kam das Album Blues und Tagtraum heraus. 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

0: Die nächste Runde beginnt mit einem Musikwunsch, vielmehr mit einem Musikhinweis. Mein Moderatorenkollege, der André, der montags dran ist, ist ein riesen Stonewater-Band-Fan. Ich habe von der Band für euch rausgesucht und für den André Stony Rock vom Album 2023 erschienen Make Me Try. Liebe Grüße an die Band. Danach Monkey Heads mit dem Sänger, dem Tommy, und der Junge hat eine Stimme, unglaublich. Liebe Grüße an die Band. Waiting for the Wind. 2017 kam das Album Monkey Heads heraus. Den Abschluss macht die serbische Bluesband Cotton Pickers. Liebe Grüße an die Band. Und die Jungs spielen einen Bluesrock, der geht richtig ab. 2025, ganz frisch auf dem Plattenteller, das Album Picking Out Strong. Vom Album für euch Free.
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In der nächsten Runde geht die Reise in die Schweiz. Wir haben auf dem Plattenteller Diana Nehmer. Wir hatten sie schon in den letzten Sendungen und ich finde, sie hat eine wunderbare Stimme. 2025 hat sie das Album Stormy Soul eingespielt, vom Album für euch Your Voice. Danach geht's zu Lisa Frank, She's a Bird, das Album ebenfalls frisch auf dem Plattenteller 2025 erschienen. Den Abschluss macht die wunderbare Lee Aaron mit Speedfire Woman, was ein Song. 2022 kam das wunderbare Album Elevate heraus.

0: In der letzten Woche habe ich eine LP oder ein Album, ganz wie ihr wollt, in die Redaktion bekommen von Eddie Cold Band Feat Larry Doc Watkins. Und die LP ist richtig cool. Liebe Grüße an den Eddie. 2025, wie gesagt, relativ frisch noch das Album Blues in My Heart. Vom Album für euch Girls. Danach Little Magic Sam. Blues vom feinsten, Living Town vom Album Tried Out, das ebenfalls relativ frisch noch von 2025 ist. Den Abschluss macht Gino Vanelli mit Black Cars und manchmal geht es mir so, ich höre einen Song, kenne ihn, weiß aber nicht, wer ihn gesungen hat und so war es hier beim Gino Vanelli. Deswegen stelle ich euch den Song nochmal vor und ich finde ihn richtig gut. Das Erscheinungsjahr war 2009 vom Album Black Cars.
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0: Vor der nächsten Runde muss ich mich nochmal hier im Radio outen. Ich bin ein absoluter Peter Frampton-Fan. Ich habe seine Musik schon von jungen Jahren verfolgt und er hat 1976 ein Album herausgebracht, so ziemlich das erste, wie ich glaube. Und das ist genau 50 Jahre her. Er wird uns im Anschluss dazu noch was erzählen. Ich habe mir meinen Lieblingssong von Peter herausgesucht, Show Me The Way. Wie gesagt, das Album 1976, Frampton Comes Alive. Danach Teddy Swims mit einem wunderbaren Song, Bad Dreams, vom 2024 erschienenen Album Bad Dreams. Den Abschluss macht Grace Fire mit I'm a Dreaming von 2021 vom Album Trapped in Society.
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0: Wenn es eine Band gibt, die mich immer wieder überrascht, dann ist das The Hoodoo Man. Sie spielen einen Blues, der einen unter die Haut geht. 2025 haben sie das Album Shade That Boogie eingespielt. Vom Album für euch den Song Hoodoo Man Blues. Liebe Grüße an die Jungs. Dann habe ich einen Song vom Don P and the Blue Jacks bekommen. Eine Single Feel So Fine. Und den Song finde ich richtig gut. Liebe Grüße an die Jungs. Den Abschluss mache ich für meinen Moderatorenkollegen, den Andreas. Er hat mir einen wunderbaren Tipp gegeben. Southside Johnny and the Asbury Jukes Coming Back. Was ein Song, 1991 auf dem Album Better Days veröffentlicht.
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Zoe Schwartz und Rob Correll haben im letzten Jahr, was ja noch nicht so weit zurückliegt, ein wunderbares Album veröffentlicht, Colorful of House. Und das hat für mich Riesenpotenzial. Vom Album für euch den Song City of Blues, danach die Rockröhre aus Kanada, Lee Aaron, Rock Bottom Revolution, und der Song geht ab. 2022 hat sie das Album Elevate eingespielt, danach geht die Reise zum Abschluss nach Polen. Die Bluesfighters und Gregor Köpczyk, einen Song, der auch ebenfalls unter die Haut geht. Liebe Grüße an die Jungs. Dancing in the Night vom gleichnamigen Album, das im letzten Jahr erschienen ist.

0: Die nächste Runde beginnt mit Marcus King, der eine wunderbare Karriere hingelegt hat. 2022 hat er das Album Young Blood herausgesucht, vom Album für euch Hard Walking Men, und der Song ist richtig gut. Danach Bennett Matteo Band mit Oh Lord. 2022 hat er das Album Shake the Roots herausgebracht. Danach meine Lieblingsband, die Band des Jahres 2025, Tier. Von der Band für euch Bad Blood, liebe Grüße an die Band. Das Album hieß Black Backwood Blues von 2025.
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Das war's schon wieder mit meiner Sendung Erzblues Garage. Ich hoffe, die Sendung hat euch gefallen. Ihr bleibt mir gewogen, hört am nächsten Dienstag 20 Uhr wieder in meine Sendung. Die 2 Stunden sind wie im Flug vergangen. Es hat mir wieder richtig Spaß gemacht, für euch Musik aufzulegen. Für die letzte Runde habe ich euch nochmal 2 wunderbare Songs herausgesucht. Samantha King and the Midnight Outfit, was ein Bandname, Waiting on the Train. 2024 kam das Album Samantha King and the Midnight Outfit heraus. Den Abschluss macht die wunderbare Vanya Sky. Liebe Grüße an die Vanya. Sie hat uns von ihrer Live-LP SS All Areas den Song To Love Somebody mitgebracht und der ist immer wieder gut zu hören. Euch eine gute Woche.

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1: Hallo liebe Freunde und liebe Musikfreaks in nah und fern. Es ist Dienstag 18 Uhr und Saxonie ist mal wieder am Start hier mit feinster Musik. Es geht auch sofort los hier mit einem großartigen Gitarristen, den ich stundenlang zuhören könnte. Das ist der Chris Kane. Hier mit seiner Nummer Fear is my new roommate. 2. Nummer dann kommt vom großartigen Dave Mason, der ja von uns gegangen ist vor einiger Zeit. Hier eine Live-Aufnahme von 1971 von dem alten schönen Song Feeling Alright. 3. Nummer dann im 1. Set der fantastische Dennis Jones, großartiges Trio. Also ich hoffe, dass ich das mal live erleben kann. Front Door Men heißt das Lied. Viel Spaß, liebe Leute.

So, Freunde, im zweiten Set am heutigen Abend schielen wir mal etwas in Richtung Rockmusik. Erste Nummer kommt von The Who, der großartige Song Pinball Wizard. Zweite Nummer dann auch von einer fantastischen Band aus den 70ern. Das ist Free. Ich bin immer wieder völlig geplättet, wenn ich diese Band höre, wie gut die gespielt haben. Andy Fraser, der Bass groovte, und dieser fantastische Paul Rodgers am Gesang. Ganz fantastische Band war das.

Hier mit der fantastischen Nummer Oh, I Wept von der Scheibe Fire and Water. Müsste eigentlich jeder zu Hause stehen haben, diese Platte. Letzte Nummer dann auch eine fantastische Band aus England. Wishbone Ash, Ballad of the Pagan.

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1: So, meine obligatorische Runde der singenden Ladies ist heute gleich mal Set Nummer 3. Aber keine Sorge, ich habe hier ein paar ganz charmante Damen herausgesucht. Ich starte gleich mit der großartigen Diana Krall. Diana Krall ist übrigens die Ehefrau von Elvis Costello, falls das irgendjemand noch nicht wusste. Hier mit dem fantastischen Song Besame Mucho, ganz alter Standard, wurde, ich glaube, 1940 oder 1941 von einer Mexikanerin getextet und auch komponiert. Ganz toller Song. Zweite Nummer dann kommt von der fantastischen Sade. The Moon and the Sky heißt der Song. Letzte Nummer dann in dieser Runde. Okay, Sisters Band, Spider and the Fly.

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1: So, liebe musikbegeisterte Hörerschaft, Set Nummer 4 geht's zurück zum Blues oder zum Rock Blues. Erste Nummer gleich von Delta Moon, Rock and Roll Girl. Zweite Nummer dann, kennen wir alle, ist ein Hörer von uns allen, leider mittlerweile im Blues-Himmel, der gute alte Rory Gallagher hier mit Messing with the Kid. Eine Live-Aufnahme von 1990 ist das. Letzte Nummer in dieser Runde kommt vom großartigen Elmer James, I Was a Fool.

Meine obligatorische Jazz- oder Jazz-Runde wird heute Set Nummer 5 sein. Und da würde ich gleich mal einsteigen mit dem fantastischen Horace Silver. Hier mit der Nummer No Smoking, eine Live-Aufnahme von 1965. Ganz, ganz fantastisch und großartig gespielt. Wahnsinn. Zweite Nummer kommt dann von Metesky, Scofield, Martin Wood. A Go-Go heißt das Lied. Ein unglaubliches Rumgegrufe. Ich hoffe, dass ich die Jungs mal irgendwann in dieser Konstellation live erlebe. Das muss unbedingt passieren. Letzte Nummer kommt dann von einer Band aus Island. Das ist Mezzoforte. Da geht's locker flockig zur Sache. Hier mit ihrem wohl berühmtesten Song Garden Party. Ich erinnere mich, ich war damals, ich weiß nicht mehr genau, es war glaube ich 1987 oder 88 in Budapest und habe mir in einem so Secondhand-Schallplattenladen habe ich mir diese Platte gekauft, die hieß Surprise Surprise, schon alleine um diesen Song zu Hause zu haben. Okay Leute, genießt diese Runde, viel Spaß!

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So, ich bin zurück am Mikrofon und im Set Nummer 6 geht's massiv zurück zum guten alten Blues. Erste Nummer steigen wir gleich ein mit dem fantastischen Albert King, der ja auch schon lange nicht mehr unter uns weilt, aber mit Sicherheit niemals vergessen wird. Blues Power Live heißt das Lied von ihm. Zweite Nummer kommt von der Big Apple Blues Band. Everything is Wanna Be Alright. Letzte Nummer in dieser Runde, Eddie Kirkland, Lonely Street.

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0: 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How much?
1: Okay, liebe Leute, ich muss leider schon wieder die letzte Runde für heute ankündigen. Die Uhr marschiert schon wieder straff in Richtung 20 Uhr Ampere. Es bleibt noch Zeit für drei Songs, die hier gleich noch rausgehen und auch stilistisch etwas voneinander abweichen. Erste Nummer kommt gleich mal von Jamia Rogers, Blues Baby Back. Zweite Nummer geht ein bisschen in Richtung Rock'n'Roll. Grete Leisel and Les Green, Shake the Thing. Letzte Nummer dann, ein kleiner Spaß für heute, ehe wir dann ganz Bye-bye und Tschüss sagen. Die Theo Schumann-Kompo, eine alte DDR-Band, hier mit der Nummer Wer war gestern bei dir? Schöner, lustiger Rock'n'Roll, so war das halt damals in dieser Zeit. Theo Schumann war ja eigentlich ein Jazzmusiker, ein hervorragender Jazzmusiker aus der DDR. Und die haben dann halt ein bisschen Rockmusik gemacht, um da irgendwie, es mussten ja ein paar Mark reinkommen. Okay, liebe Leute, wie immer, ich wünsche euch alles Gute, bleibt gesund, bleibt fit, bleibt zuversichtlich. Es grüßt euch Andreas aus Leipzig.

Hallo liebe Bluesfreunde, hier ist Gerts Bluesgarage. Für die Sendung habe ich euch heute wieder feinen Blues herausgesucht. Oldies, Klassiker und Neuvorstellungen. Die erste Runde beginnt mit drei Neuvorstellungen hier bei Gerts Bluesgarage auf Radio Blues und Rockgarage. Den Anfang macht John Shaw Taylor und Oranti. What's Good Is My Love, neu erschienen das Album Tried of Beginning Right. Danach Elise Frank mit dem Bullfrog Blues 2026, wie gesagt, dieses Jahr ganz frisch auf dem Plattenteller. I Didn't Pay For It. Den Abschluss macht eine Band aus Österreich, die ich euch schon öfters vorgespielt habe, Portobello Express. Ganz feine Musik, liebe Grüße an die Band und die Betty. Only When She's Gone vom Album Golden Years, wie gesagt, auch dieses Jahr frisch herausgekommen. Viel Spaß beim Zuhören.

In der nächsten Runde geht die Reise nach Belgien zu den Mudcut Roof Riders. Wer die Band dieses Jahr noch hören will, kann das auf der Homepage der Band nachlesen. Für das nächste Jahr sucht die Band noch Spielmöglichkeiten in Deutschland. Wenn zufällig ein Veranstalter zuhört, schreibt mich an. Die Band kann ich euch nur empfehlen. Vom Album Mudcut Roof Riders den Song Moonshine. Danach eine Band, die ich öfters auch schon gespielt hatte, Voodoo Ramble. Liebe Grüße an die Jungs, Little Blues Queen, das ganze live. 2026 kam das Album Made in UK live heraus. Den Abschluss macht Jared James Nichols, was ein Song, Killing Time, vom neu erschienenen Album Louder Than Fate.

In der nächsten Runde haben wir ebenfalls drei Neuvorstellungen. Einer, der immer wieder regelmäßig neue Sachen abliefert und ob man ihn mag oder nicht, er ist ein klasse Musiker. Die Rede ist von Joe Bonamassa, 2026 ein neues Album, Walk on the Hot Coals, das Ganze live vom Album für euch, Who That Coming. Danach kommen die Black Crowes und Whiskey Myers, was eine Zusammenstellung. 2026 ein neues Album, Star Star, den gleichnamigen Song habe ich für euch rausgesucht. Den Abschluss der Runde macht Kevin and GD, Crying the Blues, ebenfalls ganz neu auf dem Plattenteller, das Album I Just the Blues.

Die nächste Runde beginnt mit einem Künstler, den ich öfters schon in der Sendung hatte. Die Rede ist von John Kabeljohn, dieses Mal mit Cassie Campbell. Sie haben ein neues Album zusammen eingespielt, Time Out. Den gleichnamigen Song habe ich für euch rausgesucht. Danach Albert Castilla mit Afraid to Fall Asleep vom gleichnamigen Album, ebenfalls dieses Jahr herausgekommen. Den Abschluss macht Rick Fowler mit Skeletons in Your Closed. Dasselbe hat er schon mal gespielt und dieses Album kann ich euch von diesem Jahr nur empfehlen.

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Der Klaus aus Leipzig hat mir geschrieben, er wünscht sich einen Song von Paul Gilbert und der ist wirklich gut. Er grüßt damit alle seine Freunde und wir grüßen natürlich alle Zuhörer. Der Paul Gilbert hat 2003 ein Album herausgebracht, Gilbert Hotel, vom Album für den Klaus und seine Freunde und für euch Purple Haze. Danach der wunderbare Mark Ammacher mit Rolling and Tumbling, natürlich ein Klassiker, von ihm neu interpretiert vom Album, das gleichnamig ist von diesem Jahr. Den Abschluss macht Peter Frampton feat. Benmont Tesh und ich bin bekennender Peter Frampton-Fan. Brewery Tourist vom Album Carry on the Light, ebenfalls von diesem Jahr.

Die nächste Runde beginnt mit Cap Mo, der momentan richtig durchstartet. Er hat ein wunderbares Album eingespielt und aufgenommen, Fusing and Fighting. Den gleichnamigen Song habe ich für euch rausgesucht. Danach eine Band, die ich noch nicht gekannt habe, die ich euch gerne vorstellen möchte. Blues Creation, sie haben einen Klassiker eingespielt, Rolling and Tumbling, 1989. Und das Album der Blues Creation kann ich euch wärmstens empfehlen. Dann kommt eine Band aus Serbien, Cotton Pickers, und die werden wir wahrscheinlich im nächsten Jahr in Deutschland hören können. Sie haben sich etabliert und so wie ich finde, ist das ein feiner Bluesrock. Liebe Grüße an die Jungs. Sie haben eine Single ausgekoppelt dieses Jahr, Sometimes.

Die nächste Runde sind ebenfalls drei Neuvorstellungen. Die erste ist die Justin Saldino Band, ein feiner Blues. 2026, wie gesagt, neues Album Leave Me Blues. Den gleichnamigen Song habe ich für euch rausgesucht. Dann John Primer mit Man Old World. Und John Primer spielt immer wieder feinen Blues. Er hat 2026 sich ein Tributalbum einfallen lassen. John Primer and the Friends Tribute to Theresa Lang. Und das ist richtig gut. Den Abschluss macht Danny Bryant. Liebe Grüße an den Danny. Swagger, ebenfalls, wie gesagt, neu von 2026. Das Album Nothing Left Behind.

Das war's schon wieder mit meiner Sendung Erz Blues Garage. Ich hoffe, die Sendung hat euch gefallen. Ihr bleibt mir gewogen, hört am nächsten Dienstag 20 Uhr wieder in meine Sendung.

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